Lesung aus dem Galaterbrief. Lasst euch vom Geist leiten, dann werdet ihr das Begehren des Fleisches nicht erfüllen. Die Frucht des Geistes ist Liebe, Freude, Friede, Langmut, Freundlichkeit, Güte, Treue. Wenn wir aus dem Geist leben, dann wollen wir dem Geist auch folgen.

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3: Du bist das Licht der Welt, vereine die Menschen aller Rassen und Sprachen in deiner Kirche.
2: Diffundatur Domine gratia spiritus sancti.
3: Du bist der Gesalbte Gottes, der Heiland der Welt. Lass alle Armen deine Wohltaten erfahren.
2: Diffundatur Domine gratia spiritus sancti.
3: Sende deinen Geist, dass er die Herzen der Irrenden erleuchte und die Zweifelnden im Glauben stärke.
2: Diffundatur Domine gratia spiritus sancti.
3: Sende deinen Geist, dass er den mühseligen und beladenen Ruhe schenke und die zerbrochenen Herzen heile.
2: Diffundatur Domine gratia spiritus sancti.
3: Erbarme dich unserer Verstorbenen, lass ihnen das Licht deiner Herrlichkeit leuchten.
2: Diffundatur Domine gratia spiritus sancti.